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Ein Minnegesang. Minnegesänge sind ja die historische Form des Love Songs. Sie wurden damals im Mittelalter komponiert, um Frauen zu bezirzen. Genau das habe ich mit diesem Lied auch vor. Es richtet sich an eine besondere Frau, und zwar an Drea.

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1: Das macht doch gute Laune, gute Laune. Dieser Jingle schon allein macht gute Laune.
2: Total. Und danach folgst du. Herzlich willkommen.
1: Was möchtest du sagen mit nee eigentlich?
2: Nee, eigentlich bist du die mehr machende, bessere Laune.
1: Ja, ich hampel heute noch so ein bisschen herum.
2: Total.
1: Weil, aber ich könnte dir sagen, warum.
2: Ich muss dich hier mal ein paar Dezibel runterschrauben, ey.
1: Ich hampel herum, weil ich nur eine Boxershorts anhab.
2: Ja, auch. Was es damit auf sich hat, darüber sprechen wir gleich.
1: Ja.
2: Ja, herzlich willkommen bei Anna Ninas.
1: Die Freshen Ollen. Die Freshen oder die Fashion? Die Freshen.
2: Die Freshen.
1: Die Freshen.
2: Die Freshen Ollen.
1: Ollen, ja.
2: Ninas heute besonders Oll.
1: Mhm.
2: Und Anna, die...
1: Hampelt herum.
2: Geil. Was geht heute ab?
1: Wir putzen heute.
2: Sozusagen.
1: Wir gärtnern.
2: Auch.
1: Wir kaufen ein, shoppen.
2: Und wie?
1: Und wir verreisen.
2: Wohin?
1: Oh, das wird nicht verraten.
2: Noch nicht. Wissen wir jetzt, wie die Titel eigentlich, wir wissen, wie die Titel heißen,
1: ja,
2: aber...
1: Ja, schau mal, ich hab hier überall
2: die
1: das alles hingeschrieben.
2: Ist praktisch. Und wie heißt dieser, wie heißt der Mensch?
1: Vielleicht Waldeck oder vielleicht auch Waldeck.

0: Make my day.
1: Ja, super Start.
0: Super Start
1: in einen wunderschönen Tag im Mai. Wo immer auch ihr da seid, wir sind bei euch. Okay.
0: Und? Fang an.
1: Zu putzen?
0: Ja.
1: Bist du aufgeräumt bei dir zu Hause?
0: Absolut nicht.
1: Ah, okay, gut.
0: Ah, gut. Du auch nicht?
1: Nein, ich auch nicht. Aber es gibt so Menschen, die brauchen gewisse Ordnung, um zu leben. Kann ich auch verstehen.
0: Ja, also ich habe das auch gemerkt. Mein Schreibtisch sollte schon eigentlich aufgeräumt sein. Dann spüre ich nämlich, dass ich innerlich auch irgendwie aufgeräumt bin. Und dann sehe ich nicht, während ich arbeite oder an meinem Rechner sitze, so, eigentlich müsstest du aufräumen, du faule Sau. So, ne?
1: Mhm.
0: Es ist nicht nur diese Unordnung, sondern auch schon diese Wollmäuse, die dann rumliegen auf meinem Schreibtisch. Auf einem Schreibtisch.
1: Mhm, verstehe. Ja, bist du in der Arbeit? Hast du deinen Schreibtisch? Oder?
0: Ja, nee, aber ich meine auch daheim, wenn ich Homeoffice mache.
1: Ja, bei mir liegt alles herum.
0: Ja, es ist voll. Und dann kriege ich manchmal so Anfälle und dann mache ich so Häufchen.
1: Mhm.
0: Kennst du die?
1: Ja, das kenne ich. Oder man denkt so, jetzt räume ich aber wirklich total gut und gründlich auf. Und dann fängt man in einer Ecke eines Zimmers an und dann hört man auch in dieser Ecke auf.
0: Mhm.
1: Weil irgendwie nach einer Stunde hat man keinen Bock mehr. Aber die Ecke ist dann total aufgeräumt.
0: Aber der Rest ist immer noch Schlons.
1: Ja, voll.
0: Deswegen ist die große Frage, ins Detail gehen oder lieber irgendwie das Grobe machen, ne?
1: Ja.
0: Also, wir hatten ja jetzt so ein bisschen Frühjahrsputz überlegt. Eine Sache möchte ich noch nach vorne schieben, und zwar aufräumen generell an sich. Wenn ich mir vornehme, aufzuräumen, dann mache ich nicht mehr, ich mache jetzt ein Zimmer oder ich mache dies oder das, sondern ich fange einfach an, zum Beispiel im Wohnzimmer, da stehen jetzt Gläser rum, hier und da, ne? Dann packe ich mich voll mit Kram.
1: Und dann lasse ich es runden.
0: Ja, und das verteile ich. Und dort, wo ich nichts mehr in den Händen habe, da mache ich weiter.
1: Ach so.
0: Dann bin ich im Schlafzimmer vielleicht, weil ich ein Haargummi oder eine Socke gefunden habe.
1: Ja, verstehe.
0: Dann bin ich im Schlafzimmer und dann nehme ich im Schlafzimmer da die Sachen mit und die verteile ich dann auch wieder.
1: Ach so.
0: Weil ich kriege keine Struktur hin.
1: Das klingt aber nach so einem lustigen Spiel.
0: Voll lustig.
1: Könnte man eine App draus entwickeln und zu seinem Handyspiel machen.
0: Aha.
1: Ja.
0: Okay.
1: Das müsste ich mal austesten. Ich hingegen mache mir Listen, zum Beispiel Schlafzimmer aufräumen, dann, weil ich ja so gerne To-Do-Listen mache, und dann Schlafzimmer und dann so Unterpunkte, weißt du, zum Beispiel Bett, Schrank, Socken und so weiter.
0: Und das funktioniert?
1: Nein.
0: Ja, genau das macht mich ja dann so rasig, weil ich dann denke, ich habe es nicht erfüllt.
1: Ja, das stimmt. Aber dann vernichte ich einfach diese To-Do-Liste und dann...
0: Aber was? Ich schreibe eine To-Do-Liste und weiß ganz genau, ich erfülle das schon gar nicht.
1: Oder am besten ist natürlich, etwas aufzuräumen, dann die To-Do-Liste zu schreiben und dann gleich
0: abzuhaken. Das ist Papier und Kuli. Verbrauch.
1: Aber was für ein Glücksgefühl man dann hat.
0: Mhm.
1: Ich weiß es nicht.
0: Und jetzt warte mal, aber das Glücksgefühl, was ja dann eigentlich nicht eintritt, wenn du es nicht abhaken kannst und du zerreißt, dann ist es das Glücksgefühl einfach die zu zerreißen.
1: Ja, ich denke mir so, ja, morgen ist auch ein Tag und dann kann man ja morgen die Sorgen ordnen oder
0: Ja, okay.
1: Aber wenn man das dann irgendwann mal macht, also aufräumen macht ja auch schon ein bisschen Spaß.
0: Ja, und weißt du wo? Besonders wo?
1: Wo?
0: Bei anderen Menschen. So geht's
1: ja
0: mir.
1: Da hast du, glaube ich, einen Tick, muss ich sagen.
0: Irgendwie
1: bei anderen Menschen
0: denke ich, ach, hier. Weil man entdeckt dann so Dinge und Sachen so und denkt sich, das sah jetzt irgendwie vorher ein bisschen unordentlich aus und ich könnte es jetzt mal schön machen.
1: Mhm.
0: Deswegen hatte ich die Idee, Community aufräumen.
1: Okay, kann man auch eine App machen. Heute haben wir ganz viele
0: so,
1: Ideen.
0: So wie Meet 5, so Meet zum Putzen, wo man sich eintragen kann.
1: Aufräumen.
0: Ja, genau. Zum Beispiel, wenn man sich jetzt fragt, wie sieht das aus? Man trifft sich vielleicht zu dritt bis zu fünft. Und dann geht man die jeweilige Wohnung des anderen und dann räumt man gemeinsam auf. Und wenn man dann mit der Wohnung fertig ist, dann ein paar Tage später bei dem anderen. Plan?
1: Cool.
0: Nicht cool.
1: Ich weiß nicht, ich kenne, vielleicht habe ich einfach, meine ganzen Bekannten sind einfach viel ordentlicher als ich.
0: Ach so, das würde nicht.
1: Und dann würde das gar nicht, vielleicht gar
0: doch
1: nicht
0: als
1: so
0: App
1: funktionieren.
0: Dann halt. Doch als App wie bei Meet5 oder
1: ja,
0: was auch immer.
1: Ja, verstehe. Also dann ist das eher so, also so jemand auf meinem Level.
0: Mhm, genau, wir zwei vielleicht.
1: Vielleicht wir zwei.
0: Ja, yeah. Yeah. Oh, it's a match. Ja, was meint ihr?
1: Ja.
0: Würde das funktionieren?
1: Ich glaube, bestimmt.
0: Ja?
1: Mhm. Ja? Schreibt uns mal.
0: Schreibt uns mal, würde das funktionieren?
1: Würde das funktionieren? annanenas@campusradio-karlsruhe.de
0: mhm.
1: Anna mit zwei N, Nenas danach. Zusammen, alles zusammen. Annanenas.
0: Ja. Aber jetzt, was ist denn mit unserem... Frühjahrsputz ist eine traditionelle gründliche Reinigung von Haus und Wohnung, meist zwischen März und Mai.
1: Oh, dann sind wir ja schon echt spät dran.
0: Ein bisschen.
1: Bei mir müssen irgendwelche Events kommen, tatsächlich irgendwie zum Beispiel Besuch.
0: Ja, das ist sowieso eine gute Strategie.
1: Das ist immer eine gute Strategie. Oder jetzt kommt auch...
0: Ja, schön, dass ihr da wart und wieder tschüss.
1: Ja, genau. Oder halt Sperrmüll kommt jetzt auch im Mai. Da suche ich auch mal, dann kann man auch gut aufräumen. Genau, aber jetzt irgendwie, es ist Frühjahr, ich muss jetzt aufräumen, sowas habe ich nicht. Ich meine, gibt es nicht auch Sommerputz? Nee, gibt es nicht. Aber Herbstputz, gibt es was? Nee, Frühjahrsputz.
0: Mhm.
1: Warum eigentlich?
0: Naja, wenn ich jetzt so meinen Balkon betrachte, dann denke ich so, der ganze Schlons, der da jetzt so von vom Herbst und irgendwie ist alles so unter die Couch gefahren, so, also geflogen und so, da denke ich schon, Frühjahrsputz wäre ganz gut. Aber mein Frühjahrsputz hört irgendwie ab der Kante auf bis dahin, wo ich halt hinsehen kann, von oben, von der Sitzgelegenheit auf dem Balkon und dann ist halt der Schlons immer noch unten.
1: Ja. Manchmal ist es cool, ne, wenn man dann irgendwie so einen Schrank verschiebt und denkt sich, boah, hier sieht es schlimm aus, jetzt räume ich mal kurz auf.
0: Kurz.
1: Und dann ist das tatsächlich aufgeräumt.
0: Und der Tag ist vorbei.
1: Und der Tag.
0: Okay. Wir kommen zu einer A Cappella-Gruppe, Anders aus Freiburg. Und die haben einen ganz passenden Titel. Hört mal ganz genau hin.

0: Das. Oh.
1: Ja, warum eigentlich nicht heute?
0: Ja, genau. Ne? Kleiner Veranstaltungstipp.
1: Ding.
0: 6. Dezember, Karlsruhe, das Weihnachtsprogramm mit Anders im Kulturzentrum Tempel. Und wenn Frau Wagner sich traut, wird sie auch einen Song mit dieser Gruppe singen.
1: Da muss man ja hin.
0: Ich habe bei dem Crowdfunding von denen, von der CD, von der neuen CD, habe ich unterstützt. Und da habe ich einen Sing einen Song mit Anders auf der Bühne gekauft, sozusagen.
1: Oh, okay.
0: Genau. Ja, ich habe das schon mal gemacht mit denen.
1: Okay. Und was für einen Song hast du gesungen? Schon vergessen.
0: Nein, warte. Tanzen. Oh, fuck.
1: Siehste. Und welchen Song möchtest du im Dezember singen?
0: Das weiß ich noch nicht.
1: Ist ja noch lange hin.
0: Ja. Ich hab's vergessen. Aber den singe ich mit meiner A Cappella-Gruppe, deswegen den anderen Song, deswegen. Es geht ums Hoch die Hände, Wochenende, wir gehen heute steil und so weiter.
1: Ah, okay.
0: Tanzen. Ja, so. Viel zu lange nicht mehr getanzt. So heißt der Song.
1: Aha, aha.
0: Genau. Deswegen war das für mich ein bisschen einfacher, aber jetzt würde ich einen neuen Song mir auswählen, sozusagen. Und
1: ja, wenn es im Dezember ist, könntest du auch irgendwie weihnachtsmäßig was machen müssen.
0: Singen. Nein, nicht oder unbedingt. Nicht? Nein. Das will ich gar nicht. Ich bin nicht so die Weihnachtsnudel. So,
1: All I want for Christmas is you.
0: So, weiter im Programm. Weiter ist im nämlich Programm. Noch im Mai. Der hat nämlich vieles zu bieten, wie zum Beispiel
1: Den Garten. Das ist ja auch ein bisschen Frühjahrsputz im Garten.
0: Ja, wie ist denn das? Du hast jetzt einen Schrebergarten.
1: Ich habe einen Schrebergarten.
0: Seit letztem Jahr.
1: Also eigentlich entdecke ich jetzt, was da los ist in diesem Garten.
0: Ja, du erfährst jetzt so die ganzen.
1: Ja, genau. Und ich komme jetzt auch so ab und zu mal hin und dann sind da neue Blümchen.
0: Blümchen?
1: Ja, das sieht ganz schön aus.
0: Ich habe gar nicht gegossen. Was ist denn das?
1: Surprise!
0: Und der Nachbar denkt sich so, oh Anna. Und gießt so für dich.
1: So ähnlich ist es, glaube ich.
0: Nee, erzähl mal.
1: Es ist ganz schön, einen kleinen Garten zu haben. Es fühlt sich ganz cool an. Das ist so ein bisschen wie ein Urlaub in der Stadt. Mhm. Gut, auf dem Balkon ist, glaube ich, auch. Ich meine, ich saß ja auch lange auf dem Balkon und fand es auch toll. Balkonien finde ich auch wie so ein Urlaub in der Wohnung. Mhm. Und das ist so Urlaub in der Stadt. Wir haben ein Häuschen da und einen Kirschbaum mittendrin. Und eigentlich ein ganz kleines Gärtchen. Ich weiß auch noch nicht genau, was da passiert.
0: Ob wir ich jetzt den Sommer chillen soll und genau. Alles drumherum wird sterben?
1: Ja, das weiß ich auch noch nicht. Also jetzt nimmt so langsam nimmt auch so dieses ganze Gewucher zu. Also es sind so
0: Unkraut.
1: Genau.
0: Und? Machst du schon weg?
1: Bei manchen Sachen weiß ich auch nicht. Ist das Unkraut? Ist das kein Unkraut?
0: Ist das Unkraut oder kann das weg?
1: Genau. Also dementsprechend bin ich da noch ein bisschen unerfahren. Wir haben jetzt dicke Bohnen gepflanzt und Erbsen. Da schaue ich mal, wie das wird. Und ansonsten gibt es Blümchen und Rasen und einfach mal da sein. Aber wenn man dann da ist, es ist immer was zu tun. Man denkt da und denkt sich, okay, das muss ich jetzt noch pflegen, da mache ich noch ein paar Steine dran, da schneide ich was ab, da pflanze ich was. So.
0: Stresst es dich?
1: Nee, eigentlich nicht.
0: Nee.
1: Ich könnte ja auch irgendwie mich hinsetzen, ein Buch lesen, aber ich habe auch Lust, da was zu tun.
0: Okay.
1: Und das ist ganz schön.
0: Okay. Ja. Ja, ich hatte jetzt auch vor ein paar Tagen drei Tage lang meinen Balkon ein bisschen hergerichtet. Alter, sah das aus, ey. Naja,
1: davor
0: gut.
1: Oder danach?
0: Davor.
1: Ja, siehst du, jetzt sieht es schön aus.
0: Ja, jetzt sieht es schön aus, aber es ist so, ich weiß nicht, wie ich es hinkriege, aber innerhalb von 10, 15 Minuten mülle ich halt Dinge einfach zu und dann denke ich, okay, muss ich irgendwie wieder aufräumen.
1: Ach so,
0: weißt du, ich habe dann die Erde aufgerissen und dann die.
1: Gut,
0: ne, das lag dann halt drei Tage lang so. Also, ich habe jeden Tag halt dran was gearbeitet, aber es hat halt irgendwie drei Tage gedauert.
1: Naja, drei Tage sind jetzt nicht drei Wochen.
0: Also nein, das stimmt. Aber mir tat es tatsächlich gut, mal die Pflänzchen da aus ihrer alten Erde rauszuholen, in frische Erde reinzustopfen und so.
1: Wow, sowas machst du.
0: Ja, ab und zu mal schon.
1: Wow, das ist ja ein Balkon. Frühjahrsputz.
0: Ja.
1: So richtig.
0: Also ich habe ja auch die Pflanzen von der Wohnung, meine ich, rausgeholt.
1: Ach so.
0: Und die neu bepflanzt. Also mein Balkon selber hat jetzt nicht so viele Pflänzchen.
1: Und hast du einen grünen Daumen?
0: Hannes, also mein Mann, meint schon.
1: Ah.
0: Aber ich sag so, hä?
1: Redest du mit deinen Pflanzen?
0: Ab und zu mal. Wir sind gestern zum Beispiel aus Hannover gekommen, wir waren eine Woche weg und bin schon reingegangen und habe gesagt, hallo Wohnung, hallo Pflanzen, sind wieder da.
1: Na gut, ich sag manchmal auch den Pflanzen irgendwie, ach, du bräuchtest ja noch ein bisschen Wasser.
0: Oh ja.
1: Oh, du hast aber trockene Blättchen.
0: Oh, du spuckst du wieder, hast du zu viel Wasser bekommen. Also es tut gut.
1: Es tut gut.
0: Es tut gut. Es tut auch gut, Leute, wenn man E-Mails von euch liest und dann auch so eure Lauferfahrung zum Beispiel oder Fortschritte mitbekommt.
1: Ja, wir freuen uns, wenn ihr uns hört beim Laufen.
0: Genau, Miki hat nämlich geschrieben.
1: Ja, und sie läuft ganz schön. Also hopp, hopp, hopp, hopp,
0: hopp, hopp, hopp, hopp, hopp.
1: Weiter geht's.
0: Go, go, go. Yeah. sehr schön. Und damit dieses Laufen auch jetzt nochmal angezogen wird, machen wir einen Song?
1: Ja.
0: Ja?
1: Ja.
0: Ja?
1: Ja, ja,
0: so
1: genau.
0: Richtig.
1: Ja, genau. Das machen wir jetzt, weil ich müsste auch ein bisschen rumspringen, weil ich stehe hier nur in einer Boxershorts.
0: Ja, da kommen wir gleich drauf zurück, warum.
1: Ja.

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1: Instigator. Du kannst deine eigene Schrift nicht lesen, nee, Anna. Wir wissen nicht von wem.
2: Ich glaube, es heißt Impatient. Und Renn. Oder Ren. Oder Reen. Oder so.
1: Renn fand ich schon sehr Renn, individuell.
2: Ne?
1: Renn. Mickey Renn.
2: Ein schöner Song.
1: Ja. Oh. So. Wie nennt man das? Ein bisschen Reggae. Mm. Raga. Raga, Renn, Raga, Reisen.
2: So ist es.
1: Ja.
2: Reisen. Verreisen, es fängt an.
1: Es fängt an.
2: Die Sommerzeit, Frühling, Reisen, Ferien, keine Ahnung was. Reisen macht einfach. Also eigentlich ist Reisen immer gut.
1: Ja, voll.
2: Auch im Winter, fällt mir gerade ein.
1: Ja, man kann immer reisen gehen, also, ne? Ja. Deswegen ist es, glaube ich, ein Dauerbrenner bei uns.
2: Ja, stimmt. Hatten wir nicht schon das Thema 10.000 Mal? Ja. Aber du verreist ja so viel.
1: Ja, ich brauche das tatsächlich. Ich habe gemerkt, dass ich immer wieder so Pausen brauche von meiner Umwelt.
2: Ne? Ja.
1: Also ich arbeite. Also gut, ich war jetzt vor ein paar Wochen auf Ibiza. Das war wirklich Urlaub mit Freunden. Mhm. Danach bin ich nach... Krass, ich höre deine Uhr ticken.
2: Ja, ich habe so eine laute Uhr. Mhm. Entschuldigung. Entschuldigt bitte meine Uhr.
1: Alles gut.
2: Die tickt.
1: Du warst genau. Und danach bin ich wieder nach Italien gegangen. Mhm. Und da habe ich aber remote gearbeitet. Genau. Und war wieder alleine.
2: Also Workation.
1: Workation, yes. Ah, schön. Und ich habe dir da was mitgebracht.
2: Ah, aus Ibiza oder aus Italien?
1: Aus Italien.
2: Aus Italien. Enjoy Ananas Essiccato.
1: Keine Ahnung, was das heißt.
2: Was das auch immer ist.
1: Du hast gerade gesagt, oh, ich habe irgendwie Hunger.
2: Ja, habe ich gerade gesagt.
1: Deswegen habe ich gedacht, ich...
2: Aber ich habe ja immer Hunger.
1: Ja.
2: Deshalb mache ich es auch sofort auf, ja, egal also was das ist.
1: Es sind Ananasstücke, getrocknete.
2: Ah,
1: also eigentlich...
2: Du hast mir schon mal Ananasstücke mitgebracht.
1: Echt? Oh.
2: Und die waren extrem lecker.
1: Echt? Mhm. Dauerbrenner. Und?
2: Mh, die sind auch lecker.
1: Sehr gut.
2: Mh.
1: Genau.
2: Kannst du jetzt rennen und ich habe meine Ananasstücke?
1: Ja, nee, also ich brauche zwischendurch so mittlerweile meine eigenen Auszeiten. Also ich bin ja früher, als noch jung war, bin ich rumgesprungen und war hier und da und tralala. Also ich merke jetzt auch, es kommen jetzt Festivals, so A Cappella Festivals. War ich ja jetzt auch in Hannover und wir gehen auch nach Aarhus und so. Und ich werde auch zum deutschen Chorwettbewerb da hingehen und so im Herbst und so. Ich werde da schon wieder am Start sein, aber ich habe schon gemerkt, ich brauche immer wieder so meine Auszeiten.
2: Also raus aus Karlsruhe.
1: Raus aus Karlsruhe, aber auch am Tag selber merke ich so, oh, jetzt muss ich mich mal irgendwie entspannen. Oder der nächste Tag sollte ein bisschen entspannter sein. Das brauche ich einfach gerade mehr irgendwie.
2: Mhm. Mhm. Verstehe. Aber ist es so, dass du gerne an Plätze reist, an denen du schon warst, weil du weißt, da kenne ich mich aus?
1: Ja.
2: Das da weiß ich, wo man zum Beispiel Ananasstücke kauft.
1: Ja.
2: Oder möchtest du immer wieder mal was Neues entdecken?
1: Sowohl als auch.
2: Aha.
1: Sowohl als auch.
2: Jetzt höre ich auch meine Uhr ticken.
1: Die Zeit tickt, Anna. Die Zeit
2: ja,
1: tickt.
2: Ja.
1: Also
2: Zeit, eine Reise zu buchen.
1: Ich war wieder in Venedig und das ist einfach, das gefällt mir super gut dort, weil man so verschiedene Möglichkeiten hat. Also in der Stadt sein oder am Strand oder Inseln oder was ich weiß. Also ich finde es sehr vielfältig so, ne?
2: Oh, es gibt leckere Ananasstücke.
1: So, und Anna, du wirst wohin
2: fahren? Ich war jetzt nach, wie heißt das? Slowenien.
1: Mhm.
2: Slowenien heißt es. Und da fahre ich zum Glampen. Ich finde das Wort so toll, weil das so nach
1: Glamour.
2: Glamour. Wahrscheinlich das.
1: I'm so special. Und wo bist du? Auf dem Zeltplatz.
2: Ja, genau. Also eigentlich ist es ja ein Zelt, was da schon steht. Und was man nicht selber hinfahren muss. Und das heißt eigentlich Glamping.
1: Ist es ja aber so ein Lulu-Zelt oder ein richtig festes Zelt?
2: Nein, das ist so ein festes Zelt.
1: Mhm.
2: Oder es ist irgendwie so ein tolles Häuschen oder so Halbzelt oder so. Letztens waren wir in Norditalien, da war es so ein Holzbau mit, also so ein Holzstrukturhäuschen.
1: Mhm.
2: Und darüber halt so ein Zelt. Das war total toll.
1: War toll, ja. Mhm. Ja, man muss halt den ganzen Kladderadatsch nicht mitschleppen.
2: Genau,
1: ne?
2: Da ist ein Bett dann drin und Stühlchen und sowas.
1: Ach, so ein richtiges Bett.
2: Ja, da war jetzt so ein richtiges
1: Bett. Nicht eine Luftmatratze oder
2: Nee. Also schon so ein Bett. Also jetzt kein Luxusbett, aber schon so ein bisschen höher gelegenes Bettchen.
1: Okay, und warum dann nicht gleich so ein Hotel? Oder?
2: Ja, weiß ich nicht. Auf diese Frage kann ich
1: keine
2: nicht antworten. Ja, weil Hotel heißt halt Hotel und das heißt Glamping. Mm. Schon der Name.
1: Was?
2: Kann ich allen erzählen, ich fahre glampen.
1: Und draußen ist man ist schnell draußen halt.
2: Ja, man ist direkt draußen. Also man steht, man hat dann irgendwie so ein Balkönchen oder kein Balkon, so eine Terrasse, weißt du, oder was auch immer. Mhm. Man ist halt draußen. Mhm. Das Leben passiert ja dann so trotzdem draußen. Ist halt wie so ein bisschen edleres Zelt.
1: So 6-7.
2: 6-7. So. 6-7?
1: Okay.
2: Wie kommst du denn jetzt auf 6-7?
1: Ja, es ist so, es ist wie so, komm sie, komm da, so.
2: Ach so, ja, verstehe.
1: So, mhm. Weder so, noch so, oder so. Mm-mm.
2: Ja, genau.
1: Nicht das eine, nicht das andere, ist irgendwie so. Mhm. So.
2: Ja, so 6-7, aber. Ja. Aber halt jetzt nicht im negativen Sinne.
1: Nee, gar nicht. Nee, gar nicht.
2: Genau.
1: Okay, nice. Dann bin ich gespannt, was du im Herbst. Nee, wann gehst du hin?
2: Jetzt. Über Pfingsten.
1: Ah ja, schön. Dann?
2: Genau, jetzt gehe ich hin und werde berichten, wie das so ist.
1: Please.
2: Und hoffentlich haben wir keinen Regen. Hoffentlich ist das Wetter schön, weil eben hatte ich Regen.
1: Ja, da kommen wir gleich drauf zurück,
2: ja.
1: Was dann passiert ist.
2: Ja.
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1: Dieter.
2: Dieter.
1: Oder Deider.
2: Deider.
1: Pelt?
2: Pelt.
1: Schön. Wir haben keine Ahnung, wie unsere Künstler alle heißen, aber der Song ist cool, ne?
2: Mhm, mhm, mhm.
1: Von Deider Pelt.
2: So schlecht, dass es wieder gut ist.
1: Ja.
2: Yes. Wir kommen zu einem Thema. Und zwar gucke ich gerade Anna an, die in einer sehr sexy...
1: Yeah!
2: Was ist das? Das ist keine Boxershort.
1: Doch, das ist wie so eine Boxershort.
2: Ja, aber die hat so ein Gummiband dran. Also so ein...
1: Ja, ist ja so eine kurze Hose. Vielleicht ist es auch so eine Schlafhose.
2: Ja, stimmt.
1: Von so einem Schlafanzug, von so einem kurzen Schlafanzug. Stimmt. Das ja. Könnte sein.
2: Was ist zu sehen? Eine weiße Hose mit ganz vielen roten Ananassen drauf.
1: Total super.
2: Das ist so geil. Ich habe das Teil hier in Karlsruhe im Secondhand gefunden. Dann haben wir uns vorhin getroffen. Es hat geregnet. Mhm. Anna pitschnass. Ich bin ein begossener Pudel. Meine ganze Hose ist nass.
1: So,
2: ich glaube, ich muss im Studio in Unterhose moderieren. Ich so, kein Problem. Ich hab da was für dich.
1: Ja, das war wirklich echt krass, ja, dass du dann aus deinem Rucksack ziehst du dann diese tolle Boxerschlafhose.
2: Ja,
1: und ich sehe aus wie hier von Gucci angezogen.
2: Ja, vor allem hat sie auch noch ein schwarzes T-Shirt mit gelben Ananassen drauf.
1: Ja.
2: Es ist so bunt.
1: Es beißt sich so dermaßen in den Augen, dass es wieder schick ist.
2: Ja, ja. Also auch wieder so schlecht, dass es wieder gut ist.
1: Genau so.
2: Nice. Und ich hätte noch was für dich. Ich bin
1: noch
2: ja,
1: mehr.
2: Ey, es ist so irre, wenn man... Also eine Freundin von mir, die ist so mit Zebra, dann sehe ich immer nur so Zebra-Sachen. Ich bin so der Leo-Typ, der dann immer nur Leo-Sachen sieht. Und dann noch diese Ananasse.
1: Ich sehe gar keine Ananasse.
2: Echt? Oh,
1: ich habe wohl Ananasse an den Augen.
2: Hast du Schuhgröße?
1: Was kommt jetzt?
2: Schuhgröße hast du?
1: Ich habe 36.
2: 36, das ist dann meins. Viel Spaß.
1: Wow, ich habe Socken bekommen.
2: Ja, so Füßlinge.
1: Füßlinge, sehr gut. Die ziehe ich gleich an. Dann passt es. Dann passt mein Outfit komplett.
2: Ja.
1: Weil die sind gelb.
2: Ja.
1: Mit rosa.
2: Ja. Also sehr, sehr, sehr süß, habe ich beim DM gesehen.
1: Ich dachte, oh Gott.
2: Ich kann halt auch nicht die Finger davon lassen. Ich muss es halt immer kaufen.
1: Kaufen.
2: Oh, da wird sie sich freuen und da wird sie sich freuen. Oh, das ist mir dann immer so eine Freude.
1: Ja, das ist toll. Ich freue mich dann auch immer.
2: Ja.
1: Ja,
2: ja, okay, Thema Secondhand. Das ist jetzt leider gekauft vom DM, ne, habe ich gesagt. Oh, jetzt habe ich einen Markennamen genannt. Ach, ja, passt. Aber das Teil, keine Ahnung, ich glaube, das hat irgendwie so 2,50 Euro gekostet, was du, dieses Boxershort-Schlafanzug-Höschen. Und ich finde es so praktisch irgendwie, einfach mal da durchzugehen und zu gucken, was es so gibt.
1: Mhm.
2: Aber vielleicht auch Sachen abgeben.
1: Mhm.
2: Das mache ich gerade auch sehr, sehr wild.
1: Wo bist du denn? In welchem Secondhand-Laden läufst du herum?
2: Wie jetzt der heißt, weiß ich gar nicht mehr so genau.
1: Ich glaube, heißt der nicht Déjà-vu oder Kaschka oder
2: so? Ach so, ja gut, okay. Die Sachen, die gibt es natürlich auch noch.
1: Ach so, aber du, den hast du ganz woanders.
2: Ganz woanders.
1: Ah.
2: Ja, ja, ja.
1: Ich kenne gar nicht so viele. Also ich kann Déjà-vu und Kaschka, weil da gebe ich auch meine Sachen immer ab.
2: Mhm.
1: Und geht dann noch mal kurz rein.
2: Mhm. Ja, so,
1: und
2: ja.
1: Und nimm dann meistens noch was mit.
2: Ja, genau. Ja, so ist der Kreislauf.
1: So, genau.
2: Nur für das eine kriegst du nichts und für das andere musst du was noch hergeben. Aber ja, ist ja auch in Ordnung.
1: Aber ist ein guter Zweck, ja, denke ich mir.
2: Voll.
1: Und man findet auch tatsächlich ganz tolle Sachen.
2: Zum Beispiel?
1: Was ich auch sehr gerne einkaufe, sind so Gläser oder Tassen oder so Weingläser oder sowas. Kristallgläser. Da gibt es wirklich schöne.
2: Und also bist du jemand, der da auch sehr viel nachkauft und dann der Mann so sagt, Und wohin jetzt damit?
1: Ja, schon, das natürlich. Aber, ja, keine Ahnung, bei uns geht ja auch ab und zu mal was kaputt.
2: Und dann Huch, jetzt brauche ich wieder ein neues Glas. Schatz, lass uns doch ein Secondhand geben. Da gibt es so schöne Gläser.
1: Ja, da gibt es tatsächlich schöne Gläser. Ich bin voll so der Fan davon. Oder halt eben Klamotten. Oder was auch so ganz gut läuft, ist, wenn die Kids irgendwie für Fasching irgendwas brauchen.
2: Oh ja, absolut.
1: Und dann brauche ich ja nicht irgendwas für Unmengen an Geld kaufen, was die nur einmal im Leben anziehen, sondern man geht einfach hin und besorgt da irgendwas.
2: Mhm. Ich habe gerade nachgeguckt, der Laden heißt Resales.
1: Resales?
2: Mitten in der Kaiserstraße.
1: Ah,
2: aber
1: ja,
2: ich
1: okay,
2: da gibt es auch einen. Secondhand Karlsruhe eingeben. Es gibt eigentlich sehr, sehr, sehr, sehr viele
1: Secondhand-Läden.
2: Ja. Also ich kombiniere das gerade mit Ausmisten, ja, wo wir beim Thema hier
1: aufräumen
2: sind und so. Da habe ich eine Kiste, da lege ich halt die Sachen rein, wo ich sage, okay, die kommen zum Déjà-vu.
1: Mhm.
2: Weil das Déjà-vu auch da in der Nähe von meinem Fitnessstudio ist, dann habe ich einen Grund, ein Auto zu nehmen.
1: mit dem
2: Auto zum Fitnessstudio.
1: Das gibt's hier
2: peinlich,
1: nicht.
2: Peinlich,
1: ey. Ja.
2: Nee, aber ich meine, das war jetzt über die Wintermonate, sage ich mal, jetzt sollte ich mal wieder mit dem Fahrrad fahren.
1: Mhm. Aber pass auf, es regnet ab und zu.
2: Ja, das stimmt, da muss man...
1: Und dann brauchst du halt jemanden, der gerade so eine Boxershorts hat.
2: Gab es eigentlich noch was anderes im Secondhand, wo du so gekauft hast und dachtest, ich bin so happy darüber?
1: Weiß ich nicht, ich habe mir mal irgendwann mal so ein Hemd gekauft.
2: Mhm.
1: Aber darüber war ich gar nicht so happy, weil ich habe es dann zu Hause angezogen und es war einfach viel zu eng.
2: Es sah noch so...
1: Also das sah so schön aus, so im Secondhand. Und dann dachte ich, aber eigentlich bin ich ja viel größer.
2: Mhm. Du hattest es angezogen?
1: Nee, ich habe es nicht angezogen.
2: Ach so.
1: Ja, ich denke mir so, das kostet ja 1,50 €, das nehme ich jetzt gerade mit.
2: Und wenn nicht, dann verschenke ich es wieder zurück an den Secondhand-Laden.
1: Ja, so ist es.
2: Naja.
1: So ist es.
2: Okay, dann.
1: Und du, hast du was Tolles gekauft?
2: Nee.
1: Schmuck habe ich mir mal schönen gekauft. So ganz schöne Ohrringe habe ich mir mal gekauft.
2: Die
1: ich dann verloren habe natürlich. Aber bevor ich sie verloren habe, habe ich mich sehr erfreut an ihnen.
2: Nee, ich habe aber geile Schuhe gekauft.
1: Ah, Schuhe.
2: In Leo Look.
1: Ah.
2: Und ich hatte wirklich nur noch 10 € dabei, in meinem Handy hinten drin.
1: Mhm.
2: Und ich so, ach scheiße, ich habe meinen Geldbeutel gar nicht dabei. Und die kosten 10 €. Und dann so, Moment mal, ich habe noch meine Notfall 10 € im Handy drin.
1: Das ist natürlich ein toller Kauf.
2: Das war richtig gut, ja.
1: So viel zum Shopping.
2: So viel zum Shopping.
1: Jetzt geht's weiter.

0: So, es hat mich richtig von den Socken gehauen. Ja. Anna wollte gerade ihre Socken anziehen, aber es ist halt leider irgendwie mit so einem Dingsy-Bumsy
1: verbunden. Ja, ich muss es wohl erst zu Hause anziehen. Ich kann meinen Look nicht vervollständigen. Aber was haben wir jetzt gehört?
0: Ey, das war so krass gerade. Ich habe gedacht, ich pack's nicht. Wir haben gerade einen Song gehört. Something Real. Und Anna hatte den mitgebracht von Toolbox. Weil
1: ja, weil Toolbox einer der Urgesteine des Campus Radio Karlsruhe ist.
0: Ja.
1: Er hat eine ganz tolle Sendung gemacht, eine ganz lange Zeit. Die hieß Toolbox. Nein, die hieß What's Inside the Box.
0: Ah, What's Inside the Box.
1: Kann man immer noch nachhören, ist ganz toll. Mhm.
0: Und dann habe ich gerade nachgelesen, also wie die, ne?
1: Genau.
0: Und dachte so, Toolbox, Philipp Vollner? Moment, das ist mein Arbeitskollege.
1: Ja, siehste mal, support the local. Hier.
0: Lustig, lustig. Schön.
1: Super Song, also liebe hört Grüße. Euch an. Karlsruher Jungs können auch gute Songs machen.
0: Yes, nice. Mega. So, jetzt, was haben wir hier?
1: Wir gehen weiter mit unseren Traditionen. Eine der Traditionen unserer tollen Sendung ist, eine Karte zu ziehen.
0: Ja, die Karten habe ich jetzt tatsächlich nicht dabei.
1: Ja, weil wir haben ja auch schon alle Karten gezogen.
0: Nee, noch nicht alle.
1: Was sagst du? Das sagst du immer.
0: Ich habe aber auch ja noch andere Karten.
1: Ach so.
0: Und ich habe gerade auch eine Zeitschrift geschenkt bekommen und auch noch Karten.
1: Aha, die musst du beim nächsten Mal mitbringen.
0: Also ich glaube, unsere Sendung wird so lange laufen, bis wir
1: alle Karten gelesen haben.
0: Ja, aber es kommen immer wieder neue dazu, deswegen, also
1: die wird unendlich lang.
0: Ja, genau. So, jetzt ein Buch haben wir hier.
1: Jetzt gibt es ein Buch. Dieses Buch ist ähnlich wie die Karten aufgebaut. Jede Seite hat irgendeine Weisheit. Mhm. Habe ich recht?
0: Mhm. Und das Buch heißt, Achtung, Liebe dein Leben.
1: Großartig, großartig. Hat es noch einen Untertitel?
0: Mit kleinen Momenten zum großen Glück.
1: Oh mein Gott.
0: Von Sophie Golding.
1: Ja, Sophie Golding könnte auch eine KI sein.
0: Bei dem einen hast du auch gesagt, ich hätte ja eine KI geschrieben. Und dann, wer ist denn Carol and Duffy? Das ist auch eine KI. Das habe ich mal schnell gegoogelt.
1: Ja, ist halt eine Lyrikerin. Na gut. Na gut.
0: Wir probieren es, oder?
1: Wir probieren es. Möchtest du vielleicht was aufschlagen?
0: Ich würde,
1: du hast dich ja immer beschwert, dass ich die Karten raus. Nein. Doch, das hast du. Und dazwischen den Zeilen.
0: Ich mach so, und du sagst Stopp.
1: Okay. Stopp.
0: Rechts oder links?
1: Ach so, ja, links.
0: Links. Möchtest du es vorlesen?
1: Nee.
0: Okay, was sehe ich? Ein Muffin, oder?
1: Ja, oder ein Kuchen.
0: Auf dem Teller.
1: Mhm.
0: Das heißt, etwas Neues ausprobieren.
1: Oh mein Gott.
0: Vielleicht fühlt es sich sicher an, wenn du dich vor Dingen, die dir Angst machen, schützt oder sogar so tust, als gäbe es sie nicht. Aber habe keine Angst davor zu scheitern. Es bedeutet nur, dass du es zunächst mal wirklich versucht hast. Tue etwas Neues, das nichts mit deiner Alltagsroutine zu tun hat, um deinen Ängsten zu begegnen. Beginne, ein neues Instrument zu spielen oder probiere ein neues Rezept aus. Und wenn dir das zu viel ist, versuche mal etwas richtig Knalliges anzuziehen. Zum Beispiel so eine tolle Boxershort in Ananas.

0: Genau, vielleicht bist du unsicher, aber vielleicht genießt du auch diese neue Freiheit des Ausdrucks.
1: Okay, Punkt. Und das ist jetzt das, ein kleiner Moment des großen Glückes.
0: Mhm.
1: Okay. Ja.
0: Inspiriert dich sowas, oder?
1: Total.
0: Not. Okay.
1: Ja, schön.
0: Also das klingt für mich so für Leute, die irgendwie keine Ideen haben. Eigentlich heißt es nicht, liebe dein Leben, sondern...
1: Ja, aber wer hat denn schon keine Idee, mal was Neues auszuprobieren? Gibt es solche Menschen? Oder gibt es Menschen, die diesen Text brauchen, um etwas Neues auszuprobieren? Gibt es Leute, die das durchgelesen haben und sagen, okay, ja stimmt, jetzt muss ich mir mal eine gelbe Jeans kaufen. Oder ich mache jetzt mal eine Himbeertorte.
0: Was? Ja, vielleicht
1: nicht.
0: Ja, vielleicht.
1: Lust hätte ich jetzt auf eine Himbeertorte.
0: Ach so. Lass uns doch mal eine Himbeertorte machen. Ich weiß es nicht, Anna. Vielleicht sind wir auch in Kreisen unterwegs, wo Ideen sprudeln und uns das so fern vorkommt.
1: Hm.
0: Dass es Menschen gibt, die wirklich keine Ideen haben.
1: Ja, aber sind diese Menschen, also ich weiß nicht, ob diese Menschen sich eben durch solche Texte noch beeinflussen. Oder weiß ich nicht.
0: Hm. Schwierig. Kann man jetzt irgendwie...
1: Also ich wünsche solchen Menschen einfach nur gute Freunde, die sagen, ja, teste mal was Neues.
0: Ja.
1: Ja, dann brauche ich ja so ein Buch nicht.
0: Oder komm mal mit.
1: Ja, oder zieh mal eine Boxershorts mit anderen was an.
0: Wobei ich sagen muss, du hättest die wahrscheinlich nicht angezogen.
1: Wären meine Jeans nicht nass?
0: Korrekt.
1: Ich hätte zu Hause mir so ein Buch genommen und da würde stehen, zieh diese Boxershorts an und dann würde ich es sofort machen.
0: Okay.
1: Mhm.
0: Okay. Ja, keine Ahnung. Vielleicht bleiben wir doch bei den Karten.
1: Ja, ja? Vielleicht.
0: Ja, ich glaube, das ist so ein Buch, was ich beim Déjà-vu abgeben kann, oder? Verschenke.
1: Ja.
0: Verschenken könnte.
1: Ich glaube, vielleicht schon.
0: Vielleicht schon?
1: Mhm.
0: Ja. Okay, jetzt gibt's nochmal den nächsten Drive-Song, oder?
1: Jo.
0: Oder sollen wir schon Tschüss sagen?
1: Nee, wir machen jetzt Drive. Okay. Erstmal. Drive.

0: Yeah.
1: Ganz schön viel rumgesprungen heute, ne?
0: Yes.
1: Sehr schön.
0: Disco Lines, No Broke Boys. Ist in meiner Playlist für mein Jumping, weil ich darauf eine Choreo gerne machen möchte. Irgendwann mal.
1: So. Kommt Zeit, kommt Choreo.
0: Kommt Zeit, kommt Rat, kommt Choreo.
1: So sieht's aus.
0: So, wir sind am Ende unserer Sendung angelangt.
1: Oh, es ging wieder sehr, sehr schnell mit dir.
0: Zack, zack, schnipp, schnapp.
1: War eine sehr kurzweilig. Weilig, genau, das Wort hat mir gefehlt.
0: Kurzweilige Sendung.
1: Ich hoffe für euch auch. Mhm. Falls ja, schreibt uns. Falls nein, schreibt uns auch. annalenas@campusradio-karlsruhe.de.
0: Genau, wir wünschen euch
1: einen wunderschönen
0: Frühjahrsputz.
1: Frühjahrsputz. Und Frühsommer und spät Frühling, gibt's was?
0: Hm, weiß ich nicht.
1: Einfach eine schöne Zeit. Mm. Und wir hören uns hoffentlich sehr bald wieder.
0: Ja.

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0: McDonald's. Finde ich okay. 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Doch keine Angst für deine Leute, hätte sicher Steve Jobs. Dann bräuchtest du deine PCs nicht weiter sinnlos aufzupäppeln. Nee, lass dich mal lieber stattdessen schön von Macintosh veräppeln.
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Jetzt kommt das letzte Lied vor der Pause. Also los, wurde auch langsam Zeit. So, wo sind hier die Klos? Das ist die Gelegenheit für den Gang auf das WC. Doch offensichtlich hatte ich nicht als Einziger die Idee. Nee, die Schlange vor dem Damenklo ist kilometerlang. Alles steht und nichts bewegt sich bis draußen auf dem Gang. Beim Herrenklo hingegen geht man rege ein und aus. Kein Vergleich zum Stop-and-Go des lahmen Damenstaus. Fröhlich grinsend schlendere ich an all den Frauen vorbei. Neidvolle Blicke treffen mich aus der ganzen Reihe. Ich blicke aufmunternd zurück und geh ins Herrenklo hinein. Manchmal ist es schön, ein Mann zu sein. Mit ein paar anderen Männern vor dem Pissoir voller Schadenfreude über die arme Frauenschar. Haha, da öffnet sich mit lautem Knall die Eingangstür und ich höre eine Frauenstimme hinter mir. Hallo Jungs, lasst euch nicht stören, doch wisst ihr, nebenan, bei uns vom Damenklo ist die Schlange ziemlich lang. Deshalb komm ich mal zu euch, ey, jetzt kriegt mal keinen Schreck. 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

0: Woodstock 1969, Jimi Hendrix auf der Spitze seiner Karriere.
1: And I remember seeing him for the first time on film and just getting blown away by what he was doing.
2: And he was a great source of inspiration. The fact that he was doing things so upfront and so wild.
3: Here was a guy that was doing things with the Fender Stratocaster guitar that was turning it inside out in ways the inventors never even imagined.
0: Jimi Hendrix, der wohl einflussreichste Rockgitarrist aller Zeiten. Sein Sound legendär, seine Gitarre eine Fender Stratocaster. (Musik) 1954 stellt Leo Fender die Stratocaster vor, sein neuestes Modell. Heute ist die Stratocaster liebevoll auch Strat genannt, die beliebteste und erfolgreichste E-Gitarre der Musikgeschichte. Dieses Jahr wird die Strat 70 Jahre alt.
4: It became everybody's guitar. God said let there be Fender and there was. Well, she's walking through the clouds with a circus man.
5: Das Erstaunliche daran ist, finde ich, dass Leo Fender, der ja eigentlich kein Gitarrist war, das gefühlt hat, was die Musiker an Bedarf hatten. Sowohl vom Ton mit den drei Single-Coil-Pickups, als auch von dem Handling und von der Kontur des Bodies. Die ist ja so angenehm, dass das bis heute eigentlich unübertroffen ist.
0: Thomas Weilbier ist Vintage-Gitarren-Experte. Seit über 45 Jahren handelt der Hamburger mit E-Gitarren.
5: Und die Fender Stratocaster ist ja seitdem das meist kopierteste Modell. Also Leo Fender hat damals was geschaffen, was heute immer noch unübertroffen ist. Und das ist eigentlich unglaublich an der Gitarre.
0: Leo Fender ist eigentlich gelernter Buchhalter. Nur in seiner Freizeit bastelt er an elektrischen Geräten herum. Und dieses Hobby hat er dann zu seinem Business gemacht. Er selbst kann nicht mal Gitarre spielen. Gerade deshalb legt Leo Fender sehr viel Wert auf das Feedback befreundeter Musiker. Und mit deren Hilfe entwickelt er sein neues Design.
6: When I first saw a Stratocaster properly, I realized that, in fact, it's a thing of sculpted beauty. I mean, that could be something flying through space to me.
7: I hear the train a-come, it's rolling around the bend, and I ain't seen the sunshine since I don't know when.
0: Country. Heute würde wohl niemand mehr dieses Genre primär mit der Stratocaster verbinden, das erzählt mir Thomas Weilbier. Ursprünglich war sie für Leo Fender aber genau dafür konzipiert. Als Nachfolger der 1950 erschienenen Fender Telecaster, die eben in diesem Bereich sehr beliebt war. Die Strat sollte noch revolutionärer, noch moderner und noch besser werden.
8: Die Strat hat Twang, das ist halt der drahtige Sound, bei denen der Klang der Saiten, das Metallische, relativ gut rüberkommt. Und dadurch hat man als Spieler so einen größeren Bereich, in dem man sich musikalisch ausdrücken kann.
0: Thomas Blug ist deutscher Top-Gitarrist und baut in seiner Firma Selbstverstärker und Gitarren. Seine Hauptgitarre ist eine Fender Stratocaster. 2004 gewinnt er sogar einen Gitarrenwettbewerb, den Fender ausschreibt, und seitdem darf er sich Strat King of Europe nennen. Wie viele andere kommt er damals zu Stratocaster?
8: Natürlich über Helden. Also Jimi Hendrix ohne Stratocaster. Ja, und das ist natürlich, sagen wir mal so, der Gott der E-Gitarre. Wenn der eine Strat spielt, will es halt jeder andere auch machen.
0: Aber trotzdem, der Erfolg der Strat war kein Blitzstart. In den 50ern zum Beispiel überwiegt die Telecaster die Verkaufszahlen der Strat noch deutlich.
5: Die Telecaster stand ja mehr für den amerikanischen Traum, ich sag mal Country-Musik zu machen. Die Stratocaster war viel variabler vom Ton her, aber es gab ja keine Musik wie Jimi Hendrix. Diese Ära kam eigentlich erst Ende der 50er Jahre, wo diese Gitarre auch viel mehr geschätzt wurde.
0: Und seitdem ist die Stratocaster aus der Popmusik nicht mehr wegzudenken.

0: schier endlos viele Hits, auf denen die Strat auftaucht. Die Liste an berühmten Stratocaster-Spielern scheint auch gar nicht enden zu wollen. Eric Clapton, Ritchie Blackmore, Jeff Beck, Stevie Ray Vaughan, John Mayer, David Gilmour, alle haben ihre Musik mit dem Stratocaster-Sound geformt.
1: Fenders seem to allow the personality of the player to come through better than other guitars. You can instantly recognize with Fenders A, which model of guitar it is, and B, who's playing it.
0: Bei Fender-Gitarren hört man die Charakteristika der Gitarristen am besten heraus. Der Meinung ist David Gilmour von Pink Floyd, bekannt für sein melodiöses Spiel. Neue Klangwelten geprägt durch den Sound der Stratocaster.

Anders macht's Produzent und Gitarrist Nile Rodgers. Der setzt seine Strat für funkige Grooves ein und verleiht den Songs in verschiedensten Genres seine persönliche Note.

Auch im Grunge- und Alternative-Bereich der 90er ist die Gitarre vertreten. Billy Corgan von den Smashing Pumpkins ist begnadeter Stratocaster-Spieler.

0: Und auch hochkomplizierte Shred-Soli sind für die Stratocaster kein Problem. Das beweist Yngwie Malmsteen. Eins muss man als Gitarrist wissen. Die Single-Coil-Tonabnehmer einer Stratocaster haben eine eher geringe Ausgangsleistung. Hard Rock und Metal werden aber Ende der 70er Jahre immer populärer. Gitarristen wollten mehr Dampf und mehr Verzerrung.
1: Und dann gibt es natürlich auch die Weiterentwicklung der Stratocaster hin zur Superstrat. Da hat man die klassische Stratocaster mit einem Humbucker aufgerüstet.
0: Kurze Erklärung, das ist ein Tonabnehmer, der noch leistungsstärker ist und fetter klingt als der typische Tonabnehmer einer Stratocaster.
1: Das ist ja nichts anderes, was dann Eddie Van Halen gemacht hat und danach eine ganze Generation von Gitarristen. Aber das Grundprinzip war alles schon im 1954 Design von Leo Fender vorhanden.
0: Eddie Van Halen prägt mit seiner selbstgebauten, ikonischen Frankenstrat einen neuartigen Hardrock-Sound. Er wird damit Vorbild einer ganzen Gitarristengeneration. Aber es entstehen insgesamt ganze Kulte um Instrumente diverser Gitarrenhelden. Eddie Van Halens Frankenstrat, Eric Claptons Blackie, Nile Rodgers Hitmaker. Berühmt wegen ihrer Spieler und berüchtigt wegen ihres Sounds. David Gilmour versteigert seine berühmte Black Strat 2019 für einen guten Zweck.
2: Ladies and Gentlemen, the Black Strat. And we open the bidding at $260,000. $400,000. $420,000. $450,000. $480,000. $500,000. $3,300,000. This is your moment. Sold.
0: Ein kurzer Blick auf die Homepage von bekannten Musikhäusern zeigt, es gibt heute einfach unzählige Ausführungen der Stratocaster.
3: Die wollte man kopieren, weil die so wahnsinnig erfolgreich gewesen ist. 80% aller Firmen bauen alle eine Stratocaster nach. Aber so richtig eine innovative Idee, die so gesessen hat wie die Stratocaster, hat es nie wiedergegeben bis jetzt.
0: Und selbst Fender hat mittlerweile unzählige Modelle im Programm. Da soll sich mal einer auskennen. Ich finde hier günstige Einsteigermodelle bis hin zu sogenannten Custom Shops. Mehrere tausend Euro kosten die. Und die alten Vintage-Gitarren sind im Original sogar noch teurer.
3: Also in den 50er Jahren reden wir eigentlich immer über 40, 50, 60.000 je nach Zustand.
0: Thomas Weibier verrät mir, bis zum Baujahr 1965 zählen Gitarren noch als Vintage. Danach wurde die Verarbeitung durch Industrialisierung anders. Das Feeling und der Sound hat sich verändert.
3: Wenn du jetzt zu mir kommst und ich hole dir aus dem Tresor jetzt mal eine 50er Jahre Stratocaster, dann garantiere ich dir, sitzt du auf der Couch und spielst das und sagst auf einmal, was passiert da in dem Moment? Wenn du das heute spielst, dann merkst du einfach, dass das Stück Holz so eine eigene Voice hat, eine eigene Stimme hat.
0: Seit der Vorstellung der Stratocaster im Jahr 1954 sind jetzt 70 Jahre vergangen. 1994 wurde zum 40. Jubiläum der Strat eine offizielle Schätzung durchgeführt. Allein Fender hatte bis dahin zwischen 1 und 1,5 Millionen Stratocaster produziert und verkauft. Leo Fender hat das Ganze leider nicht mehr erlebt. Er verstirbt 1991. Doch seine revolutionären Ideen und Designs stellen bis heute den Grundstock der Firma Fender dar. Die Stratocaster ist nicht nur eine Gitarre, sie ist Popkultur.

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